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1: Like

und damit herzlich willkommen zu 2 Stunden Country Odyssey auf Country Musik 24. Mein Name ist Jürgen Jakzentes, wie immer live aus dem Bauernhaus in Schleswig-Holstein. Moin, moin! Und loslegen würden wir mit einem Song zum Wachwerden. Hier ist Crystal Gayle.

Wer jetzt nicht wach geworden ist, der darf gerne weiterschlafen. Crystal Gayle, Don't It Make My Brown Eyes Blue. Musikalischen machen wir einen Ausflug nach Australien. Die Künstlerin heißt Sandra Humphries, der Song Troubles Here.

Sandra Humphries aus Australian Troubles hier. Zum morgigen Tag passt der nächste Song, denn morgen ist Montag und montags habe ich immer meinen freien Tag. I ain't gonna work tomorrow. Hier ist Helen Carter.

Roots Faye und ihr Ehemann Idaho Kell waren das The Sinful Song und davor hörten wir Skeeter Davis under the Boardwalk. Dotsie, in den 70er Jahren brachte sie einige wenige Langspielplatten heraus, dann ist sie in die Versenkung verschwunden. Schade bei dieser schönen Stimme, hier ist sie, There is a Place.

Arthur Maple, Helen June und Anita Carter, The Waves on the Sea. Sie werden es sicherlich schon mitbekommen haben. Die Frauen sind heute in der Überzahl hier in Quincy's Classic Country Show und das wird auch so bleiben. Unsere nächste Interpretin, das ist Dolly Parton, anscheinend gesundheitlich etwas angeschlagen, wie man im Internet nachlesen kann. Life's like a poetry.

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1: Life's like poetry, wie schön war das denn, Dolly Parton. 1975 erschien das Album Home mit Loretta Lynn und hier ist der Titelsong

Anita Carter war das The Trains Don't Go There Anymore. 1932 fertigte ein gewisser Reginald Murray Williams seine eigenen Stiefel, weil er die Schnauze voll hatte von dem schlechten Schuhwerk, was er im Outback in Australien tragen musste. Das ging immer ziemlich schnell kaputt. Aus dieser Fertigung wurde eine ganze Firma, R.M. Williams Boots. Die gibt's heute noch und es gibt einen Song über R.M. Williams Boots. Den hören wir uns an mit Back Hands.

Wer kennt's, man hat gehört am Akzent aus Australien, A.M. Williams Boots, ein richtiger Werbesong für diese Stiefel. Reba McEntire haben wir jetzt mit einem Getting Over You, danach kam Pretty Miss Norma Jean, Same Old Story, Same Old Lie und anschließend Barbara Mandrell, This Rock.

This Rock, das war Barbara Mandrell von ihrem Album Keys in the Mailbox aus dem Jahre 1991. Barbara Mandrell ist schon sehr früh in Rente gegangen, schade eigentlich. June Carter Cash, Old Slewfoot.

June Carter, Cash Owls, Lou Ford und die männliche Stimme, die brauche ich gar nicht zu erwähnen, haben wir alle erkannt natürlich, Ehemann Johnny Cash. Anita Kerr, die Anita Kerr Singers kommen jetzt mit einer einschmeichelnden Nummer, I'll Play For You.

bisschen was zum Träumen, die Anita Kerr Singers, I'll Play For You. Unsere nächsten Interpreten, das sind die Honky Tonk Angels, Grandma's Featherbed von Wien, kenne ich das mal noch. Danach kam Roseanne Cash, die Tochter von Johnny Cash aus erster Ehe, I Don't Want To Spoil The Party, und anschließend The Judgment, Do I Dare.

Mutter und Tochter Judd, Do I Dare zu finden auf der CD River of Time 1989 rausgebracht. Ist das wirklich schon wieder so lange her? Patty Loveless, entfernt verwandt mit Loretta Lynn, Looking for a Heartache.

Looking for a heartache, Patty Loveless war das. Vor der Halbzeit gibt es Country-Musik aus Norwegen mit Heidi Hauge, Hidden Blank.

Heidi Hauge aus Norwegen, Head in Blank. Zur Halbzeit wie gewohnt ein Instrumental. Black Mountain Rack ist es diesmal an der Autohub Mother Mabel Carter.

0: Mother Mabel Carter, Black Mountain Rack. Und Sie werden es erkannt haben, heute ist Frauentag hier in Quincy's Classic Country Show mit einer Ausnahme und die kommt jetzt: Shel Silverstein. Shel Silverstein war Liederschreiber, er hat zum Beispiel A Boy Named Sue verfasst, er hat für Filme komponiert, er war Textdichter, er hat Kinderbücher geschrieben, er hat viel gemacht, gesungen hat er auch und das hören wir uns gleich mal an. Hier ist Shel Silverstein, Someday's Here.
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Was für eine Stimme, da schmeiß ich doch alle meine Placebo-Domestos-Platten weg, wenn ich denn welche hätte. Shel Silverstein, Someday's Here. Shel Silverstein starb genau heute vor 27 Jahren. Unsere nächste Interpretin, das ist Jan Howard, You and Your Sweet Love.

Es fährt ein Zug nach nirgendwo. Nowhere Train war das. Carlin Carter, die Tochter von Carl Smith und June Carter. Mother Mabel Carter. Angefangen hat sie in den 20er Jahren mit AP und Sarah. Später in den 50ern hat sie Musik gemacht mit ihren Töchtern June, Anita und Helen. Mother Mabel ist eine echte Country-Musik-Ikone. Geboren wurde sie genau heute vor 127 Jahren. Hier ist sie mit There's a Mother Always Waiting.

Heute vor 127 Jahren geboren als Mabel Addington, Mother Mabel Carter, there's a mother always waiting. Gestorben ist sie am 23. Oktober 1978. So, zur Abwechslung gibt's jetzt einen kleinen Rock'n'Roller mit Wanda Jackson, Who Shot Sam?

Manchmal kann man nicht schlafen, weil die Gedanken kreisen. Davon handelte dieser Song Be Quiet, meint Dottie Jack war das. Aus Dänemark kommt Wenchi Hartmann. Hier ist sie mit San Antonio Rose.

Patsy die Klein hätte ich schon fast gesagt. Wenchi Hartmann, San Antonio Rose von der LP, A Tribute to Patsy Klein, 2002 in Dänemark erschienen. Joni Harms erzählt uns jetzt, wovon Cowgirls träumen, Every Cowgirl's Dream.

Joni Harms, Every Cowgirl's Dream. Und wie immer gibt es jetzt etwas Auffälliges mit Donna Fargo. Wo, auffällig damit meine ich pompöse Musik im Hintergrund, wie gewohnt bei Donna Fargo, All About a Feeling.

Das heißt nicht Bacon Street, sondern Beacon Street. Da hat der Moderator dieser Sendung doch wieder was dazugelernt. Nancy Griffiths war das. Arlene Harden kommt jetzt mit dieser Good Old Boy und anschließend hören wir Connie Hall, Foolin' Round. Hier.

Fooling Around, das war Carnegie Hall. Der nächste Song klingt so ein bisschen nach dem Sound, wie der Sound der Carter Family. Das ist Hayden Triplets Single Girl, Married Girl.

Hayden Triplett, Single Girl, Married Girl. Susan Graham haben wir jetzt mit Blue All Over You und danach Janie Fricky Pride und anschließend kommt Amy Gallatin, Wake Me When the Sun Goes Down.

Amy Gallatin, Wake Me When That Sun Goes Down. Ein echter Song für Musiker. Die stehen auch mal erst auf, wenn die Sonne untergeht. Holly Dunn haben wir mit No Love Have I.

Die Forrester Sisters, die gibt's auch schon lange nicht mehr, jedenfalls nicht als Gesangspartner. Love Willie ist der Song und hier ist Tanya Dennis, Slow Burn.

Tanja Dennis, Slow Burn. Und damit sind wir wieder am Ende angelangt von Quincy's Classic Country Show. Heute war Damenwahl. Ganz viele Damen und ein Mann. Ich hoffe, es hat gefallen. Ich bedanke mich auf jeden Fall fürs Zuhören und sage bye bye bis zum nächsten Mal. Und hier ist Layla Francis, Let Him Go.

At the Corner Café, Mandy Strobel aus Ulm war das. Und ihr wisst, wenn dieser Song hier auf einem Sonntag um 12 Uhr bei countrymusic24.com ertönt, dann ist es wieder Zeit für die Sendung Broncos Corner. Und ja, genau das ist jetzt der Fall. Wir haben wieder zwei tolle Stunden mit richtig toller Country Music. Ich hoffe jedenfalls mal, dass für euren Geschmack auch was dabei sein wird. Aber ich denke schon, wie ich viele von euch kenne, wird das wohl klappen. Ja, und da wir gerade bei Corner, also bei Ecke sind, bleiben wir noch einen Augenblick da, nämlich für den nächsten Song. Der kommt von der Band Alabama aus den 80er Jahren in der Ecke meines Verstandes. Steht eine Jukebox, so ungefähr würde man diesen Titel übersetzen. In the corner of my mind stands a jukebox. Viel Spaß!

0: Merle Haggard und Willie Nelson und ihr Song Pancho and Lefty. Und ich habe es ja eben völlig vergessen, euch frohe Ostern zu wünschen. Das hole ich natürlich jetzt erstmal ganz schnell nach. Ja, ich hoffe, ihr habt eure Ostereier schon gesucht oder suchen lassen, wie auch immer. Ja, und ich hoffe, ihr seid dabei auch gut fündig worden, damit ihr den heutigen Tag noch schön feiern könnt. In diesem Sinne gehen wir, nachdem wir ja eben schon mal über die Nelson hatten, zu einem Doppelpack. Allerdings jetzt zusammen mit Waylon Jennings. Und da gibt es den schönen Song Ride 'em Jew Boy.
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The Texas Jew Boys waren das mit ihrem Silver Eagle Express. Und jetzt kommen wir zu Herrn 3M oder auch Michael Martin Murphy. Und der hat damals einen Song gemacht, der hat es mir unheimlich angetan. Also ja, er hat natürlich mehrere gute Songs gemacht, gar keine Frage. Es gibt auch noch mehrere, die mir sehr gut gefallen. Aber dieser eine, der hat es mir richtig angetan. Und der wurde in den 80er Jahren, zumindest hier in Berlin, auch ziemlich häufig auf Partys gespielt. Hier ist der Cosmic Cowboy.

0: Dan Fogelberg war das und sein wunderschöner Song Saddles and Mill. Und jetzt gehen wir noch ein bisschen weiter zurück in der Geschichte der Country Music und landen bei den guten alten Byrds. Und von ihnen gibt es einen Song, der wurde auch schon mehrere Male gecovert. Ich finde ihn trotzdem immer noch schön. Hier ist Hickory Wind.
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Ein Song ursprünglich von Gram Parsons und Emmylou Harris gesungen. Aber ich muss sagen, ich finde diese Version auch besonders schön. Von einem Duo, ehemalig aus Berlin, jetzt mittlerweile sind sie in Brandenburg beheimatet. Jamestown Ferry, Mike und Doreen. Und natürlich singen sie nicht nur, sondern Mike moderiert auch einmal im Monat eine wunderbare Sendung bei uns, When the Bluebird Sings. Schaut einfach mal ins Programm. Ich glaube, den letzten Dienstag im Monat ist das immer. Aber wie gesagt, ich bin mir nicht ganz sicher. Schaut einfach ins Programm, da werdet ihr es auf jeden Fall finden. Und nun kommen wir zu einem Song, der mir in der letzten Zeit unheimlich Kraft gegeben hat. Ursprünglich ist er von Crystal Gayle. Ich habe mir allerdings jetzt mal die Cody Jinks Version rausgesucht, weil ich ja weiß, dass Cody Jinks gerade hier in Deutschland auch viele, viele Fans hat. Und ja, hier ist er mit Ready for the Good Times to Go Better.

Fire Streets of Baltimore. Mr. John Prine zusammen mit Nancy Griffiths. Ja, auch ein ganz tolles Duo, wie ich finde. Wobei ich ganz ehrlich sagen muss, ich mag John Prine natürlich auch, wenn er eine singt, genauso wie Nancy Griffiths. Ja, kommen wir zu auch einem alten Klassiker der Country Music. Wir haben vorhin Waylon Jennings schon mal gehört im Duett mit Willie Nelson. Jetzt kommt er einfach mal alleine und das mit seinem Song Good Hearted Woman. Viel Spaß!

Der Meister himself, Johnny Cash, war das auch mit einem Klassiker. In them old cotton fields back home. Ich weiß gar nicht, wie viele Leute den mittlerweile gecovert haben, aber es sind reichliche. Der nächste Herr, der wird komischerweise relativ selten gecovert, Mr. Charlie Pride. Und wir bleiben noch so ein bisschen bei der Baumwolle Mississippi Cotton Picking Delta Town.

0: John Denver in einer Live-Version mit seinem Song Thank God I'm a Country Boy. Ja, und dann hat mich diese Woche die liebe Steffi angeschrieben und mich gefragt nach einem Song, den wir damals in den 80er Jahren hier in Berlin sehr, sehr gerne gehört haben auf jeder Country Party, bei dem dann während des Songs auch relativ laut Bullshit gebrüllt wurde. Ich habe ihr dann gesagt, ja, ganz einfach, das ist der Cut in Night Show. Und da hat sie wohl irgendwie in eine Version reingehört und meinte, nee, nee, der ist das nicht. Ich sage, liebe Steffi, davon gibt es, weiß ich nicht, wie viele Versionen. Und ja, dann hatte sie noch gefragt, naja, und dann kam dahinter noch immer ein Instrumental, ich sage ja, das war der Sweet Texas Scottish. Und ja, jedenfalls, liebe Steffi, ich weiß nicht, ob du zuhörst heute zufälligerweise, aber ich habe heute einfach mal, um es dir zu beweisen, dass es doch der Song war, eine Version der deutschen Band Roadside rausgesucht. Und da wird es ganz, ganz deutlich. Und hinterher gibt's natürlich ganz traditionell den Sweet Texas Scottish in der Version der Band Hufnagel hier aus Berlin.
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Das war es also, die beiden absoluten Klassiker, Cotton Eye Joe und Sweet Texas Cottage. Und jetzt fahren wir das Tempo wieder ein kleines bisschen runter und landen dann bei den Eagles und ihrem Peaceful Easy Feeling.

The Lion in Love, Mr. John Michael Montgomery war das. Ja, und wir bleiben gleich beim selben Vornamen, gehen allerdings nach Texas rüber. Und ja, ich glaube, ich brauche nicht zu erwähnen, dass das zurzeit einer meiner Lieblingssänger aus Texas ist, Mr. John Arthur Martinez. Und heute gibt's mal seinen Song What Good Is I Love You If It Ain't Never Been Said.

A Thousand Miles from Nowhere. Tja, so ein paar tausend Meilen vom Nirgendwo weg. Ich weiß zwar nicht, was Dwight Yoakam damit genau gemeint hat, aber schön hört er sich auf jeden Fall an, dieser Song. Ja, kommen wir zu einem alten Don McLean Song, der sogar in den 80er Jahren hier in Berlin schon mit Line Dance belegt wurde. American Pie. Und diesen Song gibt es mittlerweile natürlich auch in einer Version von Garth Brooks. Und genau diese Version hören wir jetzt.

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Seit den 70er Jahren sind sie schon unterwegs in Sachen Country Music, die Bellamy Brothers und ihr Song No Country Music for Old Men, das Ganze in Zusammenarbeit mit John Anderson. Ja, und jetzt kommen wir zu einem Garth Brooks Song, ein ganz, ganz toller Song von ihm, wie ich finde. Aber da wir Garth Brooks ja eben schon mal bei dem Song American Pie hatten, habe ich mir natürlich eine Version von der Band Nighthawk aus Rheinland-Pfalz rausgesucht. Und die machen den Song auch ganz, ganz toll. Das kann ich euch versprechen. Hier ist der Song The Dance.

When Cowboys Didn't Dance, die Band Lone Star war das und hat damit leider auch schon so ein kleines bisschen das Ende der heutigen Sendung eingeläutet. Wenn ihr die Sendung nicht in voller Gänze gehört habt, dann habt ihr innerhalb der Woche zum Beispiel montags und auch am nächsten Sonntag nochmal die Gelegenheit, die Wiederholung zu hören. Die genauen Zeiten entnehmt ihr bitte unserem Programm auf unserer Seite countrymusic24.com. Da steht dann ganz genau, wann die Wiederholung stattfinden wird. Und natürlich seht ihr da auch alle anderen Zeiten der Sendungen, die so hier auf unserem Sender laufen. Ja, ich hoffe natürlich wieder wie immer, dass für jeden etwas dabei war. Mir hat es auf jeden Fall wieder unheimlichen Spaß gemacht. Und ich hoffe euch natürlich auch. Kann euch natürlich nur noch weiterhin frohe Ostern wünschen. Die meisten haben ja zum Glück morgen noch frei. Ja, und übrigens, wenn ihr natürlich mal irgendwas nicht mitbekommen habt, wer was gesungen hat hier in der Sendung, dann könnt ihr morgen gerne in unser Playlist-Board auf unserer Seite countrymusic24.com schauen. Da steht das alles nochmal ganz genau drin. Oder ihr schaut auf meine Facebook-Seite broncoscorner@countrymusic24.com. Auch dort wird die Playlist spätestens morgen Mittag, denke ich mal, veröffentlicht sein. Ja, in diesem Sinne noch frohe Ostern und wir hören uns in 2 Wochen wieder hier auf countrymusic24.com, Sonntag 12 Uhr. Bis dann. Ciao, ciao.

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Ja, aus und hier rein. Und immer dieses Lampenfieber. Hinter der Bühne. Aber ich glaube, es muss wohl sein. Doch dann die Stunden hier.

0: Tja, und damit mal, wie immer, einen schönen guten Abend. Ja, ins Country Music 24 Land. Und das haben wir wieder am Montagabend mit der Country Kiste auf Country Music 24 mit Joe am Mikrofon und das Ganze bis 22 Uhr. Ja, jetzt war es die letzten Tage schon schön sonnig und warm. Jetzt wird es wieder nass und kalt. Zum Wochenende soll es wieder etwas wärmer werden bei uns hier in der Region, aber oh, ich weiß auch nicht. Wenn man sich da so die ersten Tage dran gewöhnt hat, dass es schön warm war, naja. Aber nichtsdestotrotz, wir können uns ja warme Gedanken machen, ne? Und wir können natürlich auch uns mit einem Heißgetränk versorgen. Und bester Musik. Und damit starten wir in den Abend, ne? Mit dem ersten Musikwunsch sogar. Und der kommt vom Rico und nicht immer nur Johnny Cash, nee. Manchmal auch Johann Bargeld. Ja, der wünscht sich die Gruppe Truckstop aus dem Jahr 1977. Ne? Ja, der Aufreger schlechthin und die Plakate waren. Mussten für Bayern sogar neu gedruckt werden.
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Ach ja, Cody Johnson Health Song. Gotta Be Me heißt die Scheibe. Ja. Ach ja, und da ich immer aufpassen muss, dass ich den nicht vergesse und den dann doch immer wieder vergesse, haben wir hier mal den König. George Strait aus seinem Album Oceanfront Property. Ja, aus dem Jahr 1987. Ach, da war die Welt noch in Ordnung. 1987. Nee, was heißt, sie war in Ordnung? Aber für mich war sie noch in Ordnung. Ja, mit dem gleichnamigen Titel.

Herzlich willkommen hier bei countrymusic24.com. 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

Aus Berlin, ja. Stefan Thielen, ein Haus in Montana, seine neue Single, ja. Der Mann aus Analogistan, der auch schon mit Larry Schubert zusammengearbeitet hat, unter anderem, ne? Ja, und wir machen mal, drehen mal die Zeit ein bisschen zurück und gehen mal in der Zeit musikalisch zurück. Da haben wir jetzt hier mal so einiges, ne?

Tja, Merle Haggard und Oki from Muskogee. Ja, ihr seid hier bei der Country-Kiste auf Country Music. 24 Pünktchen kommen. Ja. Ja, wenn ihr was auf dem Herzen habt, kann mich da nur wiederholen. Ne? joe@countrymusic24.com oder ihr geht auf unsere wunderschöne Homepage www.countrymusic24.com und dann auf dem Reiter Radio Wunschbox Country Kiste. Ihr könnt mir auch eine Warz abschicken oder eine Warz nicht ab oder eine Rohrpost oder Facebook oder whatever. Ne? Ja, und solange, bis ihr euch meldet, machen wir einfach mal weiter. Mit dem guten Glenn Campbell und dem Rhinestone Cowboy. Ja, hier ist der Joe.

ja, Loretta Lynn, ne? Toller Titel, Love is a Foundation. Hier bei Country Music 24. Ach, und wir bleiben noch ein bisschen in der Zeit, ne? Mit der guten Tammy Wynette und Stand By Your Man.

Ach ja, auch ein geiler Song. Waylon Jennings und Luckenbach, Texas. Ja, wir kommen zu einem Musikwunsch von letzter Woche. Bisschen was Moderneres, aber ein Cover. Ja, die Formation kannte ich nicht. Das Album heißt Cookin' Up Lovin'. Aus dem Jahr 24. Twitty and Lynn heißen die. Spiders and Snakes. Naja, viel Spaß. Bestimmt in Texas oder so. Ach ja, der Musikwunsch, der kam natürlich von Marcel, ne?

Ach ja, Mary Chapin Carpenter, ja. Shut Up and Kiss Me hier auf Country Music 24. Ach ja, ich habe mal wieder was aus dem Album Heroes von Paul Overstreet, dem Paul auf der Straße. Ja. Ja. Heroes, Helden.

Jerry Reed und Eastbound and Down, ja. Der Song könnte auf dem Highway ist die Hölle los, könnte hier von uns von der A1 stammen. Aber ich glaube, das ist nicht gemeint. Und wenn wir schon auf dem Highway sind, dann lass uns doch nochmal Gas geben und Diesel mit viel Liebe verbrennen.

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Ach, eine schöne Live-Version. John Denver und Country Roads, hier auf Country Music, 24 Jahre und Convoy, gesungen von C.W. McCall. Ja, einer der geilsten Trucker-Filme überhaupt, mit Kris Kristofferson in der Hauptrolle als Rubber Duck, ne, dem Quietsche-Entchen. Ja, und für alle, die nicht wissen, wie spät es ist, ich habe hier mal wieder mein Zeitzeichen für einen Stundenwechsel für euch, ne? Und dann schauen wir mal. Dann hören wir uns in der nächsten Stunde wieder.

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Tja, und damit sind wir in der zweiten Stunde angekommen. Wenn wir schon temperaturtechnisch, das gefühlt noch nicht ist, aber der nächste Urlaub, der kommt doch ganz sicher, ne? Ja. Und ich stimme euch schon mal drauf ein, so ein bisschen.

What made you say that? Ja, die gute Shania Twain. Ach ja, wie schön wäre es doch mal wieder eine Country-Scheibe von ihr. So eine richtig schöne Shania Twain-Country-Scheibe. Mhm. Ja, jetzt kommen wir zu den Bullerbü Brothers aus Solingen. Ja, die Fachfirma für Lattenzäune anstreichen. Mhm. Ja, New Country, Old Country. Ja. Gewünscht vom Rico aus dem Album Lonely Planet. Mhm. Ja, die Bellamy Brothers.

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Sweetheart's Dance heißt die Scheibe, ja. In Between Dances, Pam Tillis war das hier auf countrymusic24.com. Ja, ach, ich habe noch was aus der Jetztzeit mit von Trey Calloway. Und das da heißt She Don't Break It. Ja, das ist seine Single aus dem Jahr 2025.

Ach ja, Susie Burgess und Yellow River Road aus dem Jahr 91, genau. Ganz aktuell ist die neue Single von der Old Crow Medicine Show, deren neues Album auch irgendwie jetzt vor der Tür steht. Das Ganze mitgewirkt haben an dem Titel Del McCurry, Ronnie McCurry und Molly Tuttle, also eine fette Bluegrass-Nummer, My Side of the Mountain.

Midland Live and Fair hier auf Country Music 24 aus ihrem Album The Last Resort. Greetings from, ja, Greetings to geht nach Berlin, ne, zur Ilona. Das war auch ein Musikwunsch. Ja, nach dem Motto, mehr Midland braucht das Land. Ich habe gefragt, Land oder Leid? Ja, wahrscheinlich beides. Ja, naja. Wir machen mal weiter mit ein bisschen Musik von der Hochstraße.

Ja, Red Akins. Nee, ja, Red Akins und Every Cowboy's Dream hier auf Country Music 24. Pünktchen komm. Ja. Ja, so, früher war ich mal besser. Irgendwann, ja. So nach dem Motto, so gut wie ich einst war, meinte Toby Keith, der ja am

Die Sarah Dunn Band and All My Best, a Tribute to Murphy God war das, aus dem Album Wild Wild Heart. Ja, ich wurde gerade gefragt, ob nicht noch was von Alan Jackson kommt. Kam ja heute noch nichts. Von daher, ach ja, siehste. Kriege ich gleich wieder hier Regieanweisungen. Am 5. Februar 2024 ist er verstorben. Genau, ich bin da ein bisschen ins Schleudern gekommen, weil da so viel an Daten stand und wann der Song rauskam und so. Und ja, ist auch schon wieder 2 Jahre her. Ja, so vergeht die Zeit. Naja, wenn man noch, da war noch kein Alan Jackson. Machen wir einfach nochmal. Ne? Wir sind ja hier bei Country Music 24. Musikwünsche erfüllen wir eigentlich immer sofort. Ne? Ist bestimmt doch was für meine Regie, ne? Aus dem Blauen Gras Album, ne? Von 2013.

Tja, da ist das Stichwort wieder. Und da sind wir auch schon wieder am Ende der Sendung angekommen. Was soll ich sagen? Wer hat an der Uhr gedreht? Ich bin nicht schuld. Reimt sich nicht, ist auch völlig egal. Ja, das war's mal wieder. 2 Stunden sind schon wieder um. Hoffe, hat euch ein bisschen Spaß gemacht. So wie mir auch jeden Montag. Und in diesem Sinne, den schlimmsten Tag der Woche haben wir um, wie immer. Jetzt kann es nur noch besser werden. Für viele ist diese Woche ein Brückentag und Donnerstag ist ja Vatertag. Nur ich gehe wieder arbeiten. Irgendjemand muss ja was fürs Bruttosozialprodukt tun, ne? Ja, wenn ihr mögt, hören wir uns wieder. Selbe Stelle, selbe Welle. Ja, heute in einer Woche am 18. Mai. Ja. Und bis dahin, ja, bleibt uns gewogen und schaltet mal bei den Kollegen rein. Die freuen sich auch. Und ja, was wollte ich jetzt noch sagen? Keine Ahnung. Ich wünsche euch auf jeden Fall eine entspannte Woche. Ne, bleibt gesund, braucht ihr keinen Arzt, wisst ihr ja. Und ich schicke nochmal liebe Grüße in den Saloon zur Conny und zur Amy auch und zum Doc. Ja, und dann schicke ich in alle Himmelsrichtungen an alle, die gelauscht haben. Ja, und Truckstop haben wir noch als Rausschmeißer und die haben eine Vorliebe für Emilu. Am Mikrofon war der Joe und er sagt Tschüss, bye bye.